0: on that.
1: And 4 Alpha 6 verifying, you're en route to the 49 Audible. I didn't have you on a previous call.
2: Yeah, 10-4, and you can select the 68. May I go back to be heading that way after.
1: 10-4.
0: Complaining to me and landline back. Request a 10-66 for unless you have a resolve with the other driver.
2: I'm going out of your boat.
0: Stop her. 2-9-5-36, stop her.
2: 10-4, out of your handle.
0: Stop it, take us.
1: Okay.
2: 8-1-1-1 Southwest 8th Court, 54 times 6.
1: 8-1-1-1 Southwest 8th Court, 1904.
2: 1504, you can show the Delta United with me. 48. So, we can show me 50 also at 50. How long is it?
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